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1: Oh.
2: Hallo.
1: Wer bist du und was machst du beim Range Festival?
2: Ich bin Sydney, aka Sid.
1: Hey Sid.
2: Hallo. Und ich mache beim Range Festival, ich kümmere mich um das Mimikry.
1: Mhm.
2: Und ich bin quasi im Radio-Team und ich bin auch bei Mimikry im Verein. Und ich habe so ein bisschen die Verantwortung für den Raum, gemeinsam mit der Truppe vom Radio. Und das macht mir riesen Spaß. Und ich bin auch als Artist beim Range Festival dabei.
1: Cool. Was sind so deine was ist deine Soundpraxis?
2: Meine Soundpraxis besteht eigentlich aus oder beschäftigt sich viel mit Distortion und Feedback.
1: Mhm.
2: Das kommt, glaube ich, daher, dass ich am Anfang gar nicht so viel im Sound gearbeitet habe oder mit Sound gearbeitet habe. Ich dachte immer, ich will irgendwie nur malen. Und das kam dann erst so später. Ich habe aber währenddessen immer Musik gemacht viel und habe viel in Rockbands gespielt und hatte einfach irgendwie schon früh eine Faszination für Verzerrung irgendwie.
1: Mhm.
2: Also hat sich entwickelt und ich bin dann ja durchs Studium und so in den letzten Jahren irgendwie mehr darauf gekommen, dass mich das einfach der Effekt der Distortion total fasziniert. Und dann habe ich damit einfach auch abstrakter gearbeitet. Also es kam ursprünglich von der Musik und hat sich dann eben in die Richtung weiterentwickelt. Einfach dadurch, dass ich mich, ich liebe einfach diesen Klang von Distortion.
1: Machst du das auch, wenn du spielst, also in deiner Band?
2: Ja, da spiele ich ja Schlagzeug, deswegen betrifft mich das gar nicht
1: so
2: viel.
1: Stimmt.
2: Ja, ich bin auch ein ziemlich schlechter Gitarrist.
1: Okay.
2: Und deswegen hat es dann angefangen, weil wenn man dann quasi anfängt, die Distortion so weit aufzudrehen, dann ergibt sich eben ein Feedback-Loop und das Instrument beginnt sich selbst zu spielen auf eine Art. Und das hat mich immer einfach fasziniert.
1: Okay.
2: Also jetzt heute Abend mache ich auch was. Da benutze ich ein Mikrofon und da werde ich auch hauptsächlich mit so Noise Pads arbeiten, die eigentlich nur daraus entstehen oder bestehen, dass ich eben da Distortion draufsetze. Und ich spreche zwar in das Mikrofon eine Zeit lang, aber irgendwann höre ich damit auch auf. Und dann spricht das Mikrofon irgendwann einfach von selbst mit dem Speaker. Und,
1: okay. Ich bin auf jeden Fall gespannt, mir das später anzuschauen. Wie viel ist das?
2: Ich glaube, um 21 Uhr beginnt der Slot und ich glaube, ich bin als zweites dran.
1: Cool. Was war denn deine erste Soundarbeit?
2: Genau, meine erste Soundarbeit war hier im Mimikry bei der Volume 2, glaube ich.
1: Was hast du da gemacht?
2: Genau, da ging es auch um Distortion. Und da habe ich so einen Drone, so eine Drone-Performance gemacht mit einer E-Gitarre und mehreren Distortion-Pedalen und genau, Distortion und Feedback. Also sehr sphärisch.
1: Und ist das dann auch dein Lieblingswerkzeug oder was ist dein Lieblingswerkzeug im Sound?
2: Es wird wohl auch die Distortion sein. Ich weiß nicht, wie oft ich Distortion in diesem Interview jetzt gesagt habe.
1: Wir können ja zählen später.
2: Ja, genau. Aber ja, kann man so wird sagen.
1: Okay. Distortion. Du lebst ja jetzt in Kassel, ne?
2: Ja.
1: Was ist dein Lieblingsgeräusch oder was erinnert dich an Kassel? Welches Geräusch?
2: Es müssen wohl die Autos sein oder dieses White Noise Rauschen, was man eigentlich zu jedem Zeitpunkt in Kassel irgendwo hat, weil diese verdammten Autos, also das fällt mir an Kassel besonders auf, ist, dass die Stadt einfach enorm laut ist an vielen Stellen und das liegt daran, dass eigentlich da immer irgendeine Straße ist, wo Autos bekloppt schnell fahren und ich hatte das in meiner ersten Wohnung total arg. Hier in Kassel, dass ich immer Autos gehört habe. Das hat mich total verrückt gemacht, ich habe es gehasst. In meiner zweiten Wohnung hatte ich das auch, aber von weiter weg. Da habe ich die holländische Straße total abgehört. Und da habe ich immer auch so ein weißes Rauschen im Hintergrund gehabt, bis mir irgendwann gar nicht mehr aufgefallen ist.
1: Ja.
2: Bis ich jetzt in meine dritte Wohnung gezogen bin, wo so gut wie keine Autos fahren, wo ich dann erstmal gemerkt habe, so Alter, das ist echt krass, wie präsent dieses Geräusch in Kassel ist. Und es wird mich, glaube ich, immer daran erinnern.
1: Fehlt es dir?
2: Nee, ich mag es auch gar nicht. Also du hast jetzt nach Lieblingsgeräusch gefragt.
1: Nee, aber tatsächlich, welches Geräusch dich, ja, auch, aber genau, welches Geräusch dich an Kassel erinnert. Ja, genau. Aber gerne möchte ich auch wissen, was dein Lieblingsgeräusch ist.
2: Gute Frage.
1: Ja.
2: Das wird wahrscheinlich auch irgendwas mit Distortion.
1: Distortion.
2: Nee, another time. Was könnte mein Lieblingsgeräusch sein? Ich kann es nicht sagen, weil ich kann mich auf viele Geräusche fokussieren und die irgendwie wertschätzen. Ich habe es jetzt nicht auf
1: okay, so auf ein Parat, Fest.
2: Was genau ja. mein Lieblings... Das ist schwer zu sagen, auch nicht so leicht zu sagen wie eine Lieblingsfarbe oder so. Ja, müsste ich länger drüber nachdenken.
1: Ja, kannst ja auch mehrere Geräusche erwähnen, aber wenn du ein bisschen Zeit dafür brauchst, auch fein, wir können direkt weitergehen.
0: Let's just go.
1: Okay, dann würde mich interessieren, was bedeutet Community für dich?
2: Was bedeutet Community für mich? Also, ich meine, basically ist es sowas wie Range, sowas wie das Mimikry, ein Moment, eine Zeit oder ein Ort, wo Leute zusammenkommen unter einer gewissen, ja, unter einem gewissen Vorsatz oder einem geteilten Interesse. Und ich glaube, eine gewisse, einfach nichts dafür irgendwie als Gegenleistung haben zu wollen, so eine Art Hingabe, so eine Art Passion oder so.
1: Jemand hat mal im vorigen Interview gesagt, Care-Arbeit, das fand ich voll interessant.
2: Ja.
1: Das hört sich so ähnlich an. Ja, wir kommen langsam zum Ende. Ich habe aber noch eine Frage. Und zwar, gibt es gerade im Moment etwas, was dich besonders interessiert?
2: Ja, besonders interessiert mich, ob ich noch gesund sein werde am Montag, weil ich glaube, alles, was mir gerade durch den Kopf geht, seit einer Woche oder seit zwei Wochen, ist eben die Planung von diesem Festival. Es war super, super intensiv und ich glaube, das nimmt gerade so einfach wirklich mein gesamtes Hirn ein. Ja, von daher.
1: Ich glaube, da liegt ich hoffe auf jeden Fall, dass du Montag
2: Interesse.
1: Gesund bist. Nice, vielen, vielen Dank, Sid. Ja. Und ich wünsche dir ganz viel Spaß beim Range Festival.
2: Vielen Dank für das Interview.
1: Gerne.

0: So.
1: Das war Sid. Genau, hier gehen die Lichter wieder langsam an. Und es startet eine weitere kleine Umbaupause, bevor wir dann allen hören. Ja, hier wachen gerade alle wieder auf. Hier lagen auch viele auf dem Boden. Und ja, ich würde euch jetzt mal direkt in die Pause schicken. 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
3: Hello. Hi. Wer bist du und was machst du beim Range Festival?
4: Ich bin Kat Wolwood. Ich werde am Samstag performen, aber ich bin auch Co-Initiator und Co-Organisator des Festivals.
3: Nice.
4: Jetzt zum zweiten Mal.
3: Nice. Was sind so deine Aufgaben? Was machst du so im Range Festival?
4: Also so die Kommunikation mit den Künstlern während dem Festival, aber eigentlich auch so ein bisschen so einen Überblick behalten. Mhm. Ne? Also so, ich sage immer, das ist so ein bisschen wie so Firefighting. Mhm. Aber eigentlich hauptsächlich habe ich das Care-Access-und-Awareness-Konzept entwickelt.
3: Okay. Und das jetzt das zweite Mal.
4: Ja. Yeah.
3: Nice. Yeah. Okay, wie fühlst du dich damit, das jetzt das zweite Mal zu machen?
4: Es ist noch so ein bisschen unreal. Okay. Also gestern, wir sind seit Montag beim Aufbau und das war so ein bisschen so, okay, ja, passiert, ne? So, also es läuft so langsam, aber gestern Abend, als wir dann fertig geworden sind, war es so ein bisschen so, oh krass, okay, morgen ist ja nicht so weit. Aber ich merke auch so, die Anspannung lässt jetzt nach, weil was auch immer jetzt passiert, passiert, aber ich freue mich drauf. Kann nur gut werden.
3: Kann nur gut werden. Nice. Was ist deine Soundpraxis?
4: Oh, ich habe eigentlich angefangen mit so Field Recordings.
3: Mit?
4: Field Recordings.
3: Okay.
4: Also so hauptsächlich eigentlich Handyaufnahmen. Weil das doch so immer so ein bisschen war, so musikalische Elemente eigentlich in alltäglichen Geräuschen zu hören. Ja. So als Kind, wenn so eine Waschmaschine gelaufen ist, weil ich so, warte, warum klingt das wie Metal-Musik? Aber so ein bisschen, das hat sich halt weitergeführt, dann, dass ich eigentlich so mittlerweile interessiert bin an so zeitlichen, also so Klangerfahrungen, die eigentlich so Zeitwahrnehmung ein bisschen verschieben. Mhm. Weil ich glaube, dass da so Potenzial drin ist, da auch so Vorstellungskraft, aber auch so Vorstellungskraft für mögliche Zukünfte aufzumachen, über eben verschobene Zeitwahrnehmung in Sound.
3: Okay.
4: Und so ein bisschen in Anbetracht dessen, was so die letzten Jahre so generell richtig krass geworden ist in Deutschland, glaube ich, bedarf es. Nicht nur in Deutschland, sondern generell auf der Welt, glaube ich, bedarf das einfach, dass wir so Räume haben, um Zukünfte uns vorstellen zu können überhaupt, die halt nicht abgefuckt sind und die nicht irgendwie apokalyptisch sind.
3: Mm.
4: Vielmehr so vielleicht postapokalyptisch im positiven Sinne.
3: Okay. Ja. Interesting. Du hast jetzt schon ein bisschen die dritte Frage beantwortet, aber ich frage sie gerne nochmal. Beschreibe deine Arbeit für uns.
4: Ja, stimmt. Also ich arbeite neben Sound auch mit Licht.
3: Mhm.
4: Also ganz viel mit Spiegeln, aber eben auch so mit natürlicher und elektronischer Beleuchtung. Eigentlich hauptsächlich dadurch, weil ich glaube, so Sound und Licht, es ist beides wellenbasiert und es ist beides halt wahrnehmungsbasiert. Und das ist so ein bisschen da, wo ich jetzt eigentlich die letzten Jahre dran bin, halt so hauptsächlich so Wahrnehmungsforschung. Und da bietet sich Sound an, da bietet sich Licht an, da bietet sich aber auch einfach Drag als Kunstform an. Und bei den dreien bin ich halt irgendwie da drin.
3: Du hast auch Drag?
4: Ja, voll. Cool. Samt und solche Kollektivkasse.
3: Nice. performst du dann auch?
4: Ja, genau, am Samstag. Am Samstag um 9.
3: Okay, ja. Nice. Was war deine erste Arbeit mit Sound?
4: Wow.

0: Gute Frage, weil das ist das Ding so ein bisschen. Halt, ich komme eigentlich so mehr so aus dem Musikkontext, aber es nicht so studiert oder so, sondern mehr so ein bisschen, okay, das ist halt so, das ist am nächsten dran. Halt so mit Stimme gearbeitet, dann so Musik. Und dann war das halt irgendwann klar so, als ich nach Kassel gekommen bin 2016, dass meistens in so Bandkontexten Leute waren so, oh ja, du singst. Und ich war irgendwann abgefuckt, weil ich war so, du hast recht, aber das ist nicht alles. Und dann habe ich halt angefangen, elektronische Musik mehr zu lernen, weil ich war so, es kann nicht sein, dass ich nicht selber komponieren kann. Und dann war das halt so, elektronische Musik war halt, also so in den 2010ern halt so Bedroom Producing und sowas, also es war viel mehr so accessible. Und habe ich eigentlich angefangen, so elektronische Sachen mehr zu produzieren, also irgendwie zu gucken, wie geht das, wie kann ich mit Stimme arbeiten, wie kann ich vor allen Dingen auch so meine Handy-Recordings irgendwie mit reinbauen. Und dann ging das eigentlich so los, dass ich so angefangen habe, mehr so, ja, so Environmental Soundscapes und sowas zu machen, ne? Genau, aber das würde ich jetzt so mehr so sagen, da bin ich auch irgendwie immer noch bei. Also Sachen, die so ab 10 Minuten losgehen, habe ich Bock drauf. Manche nennen es Ambient, manche nennen es Environmental Sounds. Ja, so
1: Experimental. Wolltest du gerade eben fragen, ob du das halt noch machst?
0: Ja, voll.
1: Interesting. Arbeitest du dann auch mit deiner Stimme noch? Also singst du noch?
0: Ja, voll. Also ich werde auch am Samstag Samples benutzen. Meine Stimme verändert sich gerade. Ich kriege gerade Stimmbruch. Deswegen bin ich gerade so scheiße. Ich glaube, ich werde euch nicht voll quietschen. Also es ändert sich einfach gerade. Aber ich arbeite weiter mit der Stimme, nur gerade nicht live. Also viele Stimmsamples bringe ich jetzt am Samstag mit.
1: Interesting.
0: Ich soll mehr singen.
1: Ich wollte gerade sagen, wenn du Stimmbruch kriegst, kann es ja auch mega interessant sein, mit der Stimme zu arbeiten, oder?
0: Ist es auch eine, teilweise klingt es halt scheiße. Ist es so ein bisschen also so, ich lerne natürlich, ich lerne so weiter mit meiner Stimme umzugehen, aber es ist so, es ist für mich auch ein bisschen mehr Stress verbunden, weil ich dann bin, ich kann es nicht komplett kontrollieren. Gerade in Stresssituationen, weißt du?
1: Okay. Nice.
2: Yeah.
1: Welches Geräusch erinnert dich an Kassel?
0: Oh, da fallen mir sofort die Schienen ein von der Straßenbahn. Literally sofort. Ich habe das mal gelesen oder gehört irgendwo, dass Kassel eigentlich eins der lautesten Städte ist Deutschland. Deswegen.
1: Echt?
0: Ja, voll krass.
1: Macht ein bisschen Sinn, wenn ich daran denke, weil als du Schienen gesagt hast, war auch so das erste, ich habe es direkt bildlich vor mir gesehen. Ja, super laut.
0: Super laut. Ich finde es aber gar nicht scheiße. Also natürlich, wenn du direkt daneben stehst, voll. Aber im Prinzip, auch so in der Tram gibt es voll oft so, ja, von der Lüftung oder so, einfach so harmonische Drones, die dann so ein bisschen, es ist schon, also gerade sowas. Voll.
1: Okay. Was ist dein Lieblingswerkzeug im Sound?
0: Ich glaube weiterhin Glocken.
1: Glocken?
0: Also so, ja, voll. Also ich mache zwar elektronisches Zeug, aber alles, was analog ist, also auch so Akustik oder einfach generell mit räumlichem Sound arbeiten. Und Glocken sind halt so Metallglocken vor allen Dingen. Da geht mein Gehirn total drauf ab.
1: Sind das so typische Kirschglocken oder so ganz nicht. Bestimmte?
0: Nee, so ganz eher kleinere.
1: Aha.
0: Also so, kleine helle Glocken in unterschiedlichen Tonfarben, sowas.
1: Okay.
0: So ein bisschen, das klingt so ein bisschen wie Glitzer aussieht.
1: So ganz kleine.
0: Voll.
1: Sweet.
0: Voll.
1: Okay, und was bedeutet Community für dich?
0: Darüber denke ich auch seit einer Weile nach. Also ich glaube mittlerweile, ich bin mehr bei dem Plural mittlerweile angekommen. Communities. Und ich glaube, das ist auch so das, was hier so ein bisschen zusammenführt. Das ist halt schon so, dass es kein Monolith ist an Menschen, sondern mehr so Schnittstellen und Beziehungspunkte. Und in diesem Fall ist es halt so, der gemeinsame Nenner ist halt Sound. Ne? Also sei es jetzt Leute, die halt handwerklich unterwegs sind, Leute, die halt tontechnisch handwerklich unterwegs sind oder halt programmieren oder halt klassisch mehr so Musikkonzepte machen oder auch unklassische Musikkonzepte, experimentelles Zeug. Oder ihr jetzt auch beim Radio. Ne? Also da kommt irgendwie so ein gemeinsamer Nenner zusammen. Und ich glaube, wir haben einfach nicht nur ein Publikum, sondern Künstler hier, die sehr viel Wert aufs Zuhören legen. Das ist, und das würde ich gerade beschreiben, dass wir eine Community von Leuten haben, die halt Bock haben auf Zuhören.
1: Ich habe gerade ein bisschen Gänsehaut bekommen beim Zuhören. Okay. Wir kommen jetzt zum Ende. Letzte Frage. Beziehungsweise vielleicht kommt noch mehr dazu. Gibt es irgendetwas, was dich gerade besonders interessiert?
0: Ich bin noch so ein bisschen in der Stimmung, dass der Sommer zu Ende geht. Ich finde das nicht so gut. Ich stehe da so voll drauf. Und das heißt, jetzt gerade bin ich so ein bisschen so, ich meine, Halloween steht jetzt, also ich bin gerade voll im Halloween-Modus, aber noch so ein bisschen mehr so Halloween in Flip-Flop-Vibes. So, das ist gerade der Vibe. Und ich glaube, das ist auch so die Stimmung, mit dem ich so ein Set spiele.
1: Okay.
0: Ja, doch. Ja, so ein bisschen.

0: vielen Dank für dieses kleine Konzert. Und wieder, ich halte mich jetzt auch gerne raus. Ich höre auch einfach gerne zu. Und,
1: ja, genau. Wir sind jetzt gleich fertig. Wir machen jetzt das letzte Stück. Wir sind schon 2 Stunden hier am
0: Bild. Ja, okay.
1: Oder? Ich gucke, wenn nicht, machen wir zwischendrin aus. Also.

0: Schatz versteckt.
1: Tänzerinnen und Tänzer, die schon hier vorhin waren, einfach anschließt in eure Bewegungen und euch

0: mal spielerisch hier den Raum erkundet, vielleicht Dinge in der Hand, die auslaufen können, irgendwo sicher abstellen.
1: Abstellen!
2: Auslaufen. Auslaufen.
0: Was gibt's hier alles zu entdecken?

dass wir auch Menschen einfach mal Aufmerksamkeit machen können und Hallo sagen können.

wollt ihr, ich komme oder könnt ihr euch kommen? Einfach mal die Hände schütteln und dann.

Dann würde ich euch noch einladen. Ich würde euch noch einladen, jetzt mal euch hier zu treffen in der Nähe des Mikrofons und mit einer Person, die ihr nicht kennt oder auch kennt, ist okay, ein kleines Tanzduett und musikalisches Tanzduett auszuführen. Ihr trefft euch und ihr macht Musik und bewegt euch dazu und kommuniziert einfach durch eure Bewegung und eure Musik miteinander. Und wenn ihr genug habt, dann bedankt ihr euch und verabschiedet euch mit einem neuen Tanz- und Musikpartner.

0: Hier spricht der Kapitän.
1: Ich möchte darum bitten, dass Sie bedenken, dass sehr viele Leute Ihre Geräusche hören. Ich höre diverse Flöten. Die sind sehr laut. Es sind sehr laute Vögel. Mein Name ist Johann Schlaufe. Ich bin Ihr Kapitän. Und ich sorge für den angenehmen Klang. Aber das kann ich nur mit euch. Also spielt zusammen. Und fangt an zu tanzen. Wenn die Bewegung die schwenkt. Und die Bewegung. Bewegung, wie als wenn du singst. Kann passieren. Alles okay.

Das war ein Versehen. Das war schon damit. Also, mein Ticket ist auf.

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0: Die genau gesehen, aber wo sind sie? Die Zwerge waren da, aber sie sind sie wieder weg.
1: Vielleicht sind sie unter der Decke.
0: Wir sollten nachschauen.

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Oh Mary, so heißt dieser Titel. Und genau der ist diese Folge auch gewidmet. Wir hörten J.J. Cale. Das war ein Titel aus seinem tollen Album Roll On. Aus dem Jahre 2009 stammt dieser Silberling.

0: 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Who knew? Who knew our life would be so complicated, that we would be so automated, no time to think it. Who knew?
1: JJ Cale mit dem Titel Who Knew? Herrlich, diese Wortspielereien. Und der Mann, JJ Cale, ist ja nun wirklich dafür bekannt, an seinen Sounds lange und ideenreich und ja, mit viel Geduld zu tüfteln. Bis der mal wieder mit dem Album rauskommt, sind schon wieder ein paar Jahre ins Land gegangen. Beim Titeltrack davor, Roll On, übrigens mit dabei, sein alter Freund und Verehrer Eric Clapton. Hier weitere Tracks aus dieser tollen Scheibe. Roll On, JJ Cale.

Tja, ein bisserl süßlich kam's daher, soeben. Klingt ein bisserl nach Country. Naja, ist es aber nur bedingt. Anyway, we're going down the road to Escondido. Und zwar zusammen mit dem guten alten Oki G.J. Cale. Und dann hätten wir da noch einen weiteren Mitfahrer im Pickup-Truck. Das ist nämlich Eric Clapton. Und der hat seinen Gitarrenkoffer auch schon aufgemacht.

Humor hat er also auch. Der gute J.J. Cale, der Laidback Oki aus Oklahoma, aus Tulsa, okay. Und bei diesem tollen Titel Last Will and Testament, eine ziemlich abstruse Geschichte, sehr knapp und bündig, aber witzig erzählt. Herrlich, diese Textzeilen, Wortspielereien, auf sowas muss man erstmal kommen, wurde wiederum begleitet von seinem Freund und, ja, darf man wohl sagen, seinem Verehrer Eric Clapton an der zweiten Gitarre. Hier einige weitere J.J. Cale Sounds aus neueren Produktionen des Künstlers.

In meiner heutigen Folge der Laidback Oki, JJ Cale aus Tulsa, Oklahoma. Und ja, um ihn mal ausgangs hier zu zitieren: We've come to the end of the line, don't we? Bis demnächst, folks. Take care, everybody, and have a good week. Bye-bye.

0: I hope that we can get back to Germany and have a nice summer.
1: Ich wünsche mir mehr Akzeptanz für das Nichtstun. Ich wünsche mir, dass gerade auch die Menschen, die ganz wichtig sind und viel arbeiten und produzieren und leisten wollen und die stolz darauf sind, von Zeit zu Zeit damit aufhören und einfach nur da sind, ohne etwas zu tun oder zu vollbringen oder zu leisten, ohne etwas zu erledigen oder zu planen, ohne etwas zu fragen oder zu rechtfertigen oder eine Rechtfertigung zu fordern. Und dass sie dann merken, ist ungewohnt, aber gar nicht schlecht, geht auch mal so. Und dass sie dann den Menschen, die auch gerade nichts tun, freundschaftlich begegnen und sagen, interessant, na dann mach mal weiter so, ist schon okay so, mach mal nichts.
2: Jans, komm, danke für dich.
3: Ich wünsche mir, dass die Impfstoffe gleich und gerecht auf der ganzen Welt verteilt werden. Dann dauert vielleicht die Impfung etwas länger, aber wir profitieren alle gleichzeitig davon. Und dass wirklich die Menschheit lernt, dass wir alle zusammen in einem Boot sitzen und uns wirklich auch Gedanken machen über den Klimawandel, den man eh nicht mehr aufhalten kann. Aber vielleicht kann man die Einschläge, die kommen werden und die wir jetzt halt auch schon zu spüren bekommen, vielleicht doch etwas abdämpfen mit der Zeit. Persönlich als Komponist und Künstler wünsche ich mir, dass ich keine Angst mehr habe vor der nächsten Welt. Tolles Projekt, macht weiter so. Michael Binder aus Cáceres, Spanien.
4: I wish this COVID and this pandemic to be over and for us to go back to our lives again as it was. 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
6: Predictions are difficult, especially when they concern the future.
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2: Ich wünsche mir, ich wünsche mir Zukunft. Ich mache sie jetzt.
3: Das Zenni-Gitter, Svobodna Padeutsche Korpus, Svobodna Padeutsche Korpus,
4: the definitive shift from one switch. Our bodies like a thread holes of both past and future.
5: Huxley hat das alles, was da gegenwärtig wächst, wesentlich. Aber was machen wir? Wenn wir die KI rausnehmen, wesentlich. Technik hat nur Zukunft. Technik und kein Wohlbefinden. Wenn wir die KI raushalten, Technik hat nur Technik und kein Wohlbefinden. Das sind wir. Erde. Das sind wir.
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0: Ich setzte den Fuß in die Luft und sie trug.
9: 未来就是四横三撇两竖两捺一点。
10: 미래에는세상이조금조용해졌으면좋겠어
11: Мои желания. Настоящая демократия и сексуальная свобода.
12: I hope that in the future this contribution will appear in the stream at some point. I propose that the next Nobel Peace Prize goes to the organizers of Black Lives Matter and Black Votes Matter.
13: I'm a bit scared of losing the people, some people who I love.
14: Gelecek anılarımızda. Geçmişimiz ise sadece bir tahmin.
15: I will research the phenomenon sleep.
16: Ich wünsche mir, dass der Nachbar sein Gras wachsen lässt.
17: The southwestern city of Cali has become the epicenter of demonstrations against the government's now scrapped tax reform.
18: Da die Zukunft schon begonnen hat, ist sie nicht mehr zu stoppen.
19: Nimm den Lautsprecher, die Hochschulkarte.
20: Ich hoffe, mein Auslandssemester kann irgendwann noch stattfinden.
21: Die Zukunft arbeitet nur noch vom Schreibtisch aus und liefert Drohnen auf der Straße. All my past and futures, there is nothing to fear and nothing to doubt.
22: Der Österreicher ist ein Mensch, der voller Zuversicht in die Vergangenheit blickt. Alfred Polgar.
23: Guai meng diu chua, gong wei diu kua.
24: Auch euch, der Hunger, auch Leuten, Miau.

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1: Die Zukunft geht den Bach runter. Machen wir eine neue.
2: The future is not alive. It isn't even born yet.
1: O futuro, o passado e o agora só existem nesse momento. Esse momento existe e todos os tempos são agora, só agora. Então, meu amor, o que você faz desse momento?
3: Ich habe Angst vor diesem kalten, nassen Gefühl, wenn es meine Hände, besonders mein Gesicht berührt. Ich habe Angst vor Wasser, sagt der Sohn meiner Schwester. Ich liebe, von der Sonne getrocknete Kleider zu tragen. Der Duft der Sonne und die getrockneten Falten. Ich freue mich, den Sohn meiner Schwester in den Arm zu nehmen.
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1: 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Earthquakes are not very good to predict, and there can be all of a sudden a stronger one. I would not be worried too much if I would be there, but I'm not. I only can hear about the situation and not deal with it directly.
5: Das Patriarchat ist noch nicht abgeschafft. Ich will das Matriarchat wieder haben.
2: We are the children of the future.

0: Hast du eine Idee, wie wir im Jahr 2030 leben?
1: Hast du eine Idee, wie wir im Jahr 2030 leben? Hast du eine Idee, wie wir im Jahr 2030 leben?

0: 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I mean really, really brave. Tomorrow, I want to be brave. I want to try out new things, things I've never done before. I want to be a good mountain walker. For the future, for tomorrow, I don't want to think too much.
1: Warum heißt Zukunftsmusik Zukunftsmusik? Weil kreatives, zukünftiges Denken oft etwas Kompositorisches hat, etwas Musikalisches. Vor allem, wenn es gelingen soll, wenn es eine nachhaltige Wirkung haben soll, weil die Schwingungen der Zukunft, die wir uns vorstellen, eben eine musikalische Kraft haben können. Deshalb wünsche ich mir, dass alle Klänge der Zukunftsmusik in Zukunft Wirklichkeit werden.
2: In Zukunft wird alles anders.
3: Ich wünsche mir nichts für die Zukunft. Ich mache sie jetzt.
4: 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Gelecekte bunu yapabilmek istiyorum ve o nostalji hissinden kurtulmak istiyorum.
5: In the future, we will have long fingers to reach the keyboard of our computer, no matter where we are.
6: Ja.
7: Ich wünsche mir, dass die Welt besser wird. Und wenn jeder jeden Tag etwas tut, was die Welt ein kleines bisschen besser werden lässt, da muss die Welt doch besser werden.
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2: Ich hoffe,
1: Erde
2: mein Deutsch
1: wieder
2: wird sich verbessern in der
1: etwas
2: Zukunft.
1: kälter
3: Die
1: wird, dass man
3: Periode
1: wieder
3: der Heimat
1: Schnee kriegt
3: ist, wie ich
1: und
3: hoffe.
1: dass
4: Ich wünsche
1: die
4: mir
1: Erde
4: die schönste
1: Zukunft
4: der Welt.
2: Meine Vergangenheit
4: ist
2: bestimmt meine Zukunft. Jacke mit Touchscreen, Roboter als Pizzaboten, künstliche Intelligenz als Therapieansatz, fliegende Taxis, Stadt ohne Autos und Supermärkte, Testator aus Einsen und Nullen, Sensoren aus Mais und Magnesium. Das Auto wird zum Kino.
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0: Die Zukunft arbeitet nur noch vom Schreibtisch aus und liefert Drohnen auf der Straße.
1: Die Zukunft arbeitet nur noch vom Schreibtisch aus und liefert Drohnen auf der Straße.
2: Die Zukunft arbeitet nur noch vom Schreibtisch aus und liefert Drohnen auf der Straße.

0: wünsche mir, dass in Zukunft Frieden herrscht.
1: Ich wünsche mir, dass in Zukunft Frieden herrscht.
2: Ich wünsche mir, dass in Zukunft

Ich wünsche mir, dass die Menschen zuversichtlich und optimistisch in die Zukunft gucken und nicht die schwere Situation oder schwere politische und gesellschaftliche Situation, die wir heute haben, sich so zu Herzen nehmen, dass sie nichts Optimistisches mehr in ihrem Herzen haben.

Ich wünsche mir mehr Zuversicht, optimistisch in die Zukunft gucken und mich die schwere Situation in der schwere politischen Gesellschaft, die wir heute haben.

Zurechnen wir ja. 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Mein.

0: calidad del aire. Esa es una pregunta muy
1: Trainingskampf, extrem Konditionen. Ja. Es ist morgens kurz vor 6, nehme ich an.
2: Ich glaube schon. Monobonita. Ahorita.
3: Einspielen ist gut.
4: Tricks machen und dann runter.
1: An der Hand.
4: So, meine Damen und Herren, dann spielen wir bitte den Rhythmus.
0: Ja, der Schlaf ist wach.